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1: Ich bin Marvin Schlandke und das wird der Tag. Die Euro-Finanzminister beraten heute in Brüssel über die künftige Haushaltspolitik der Eurozone. Dabei geht es um die Vorbereitung nationaler Budgets für das kommende Jahr. Der Europäische Fiskalausschuss stellt seinen aktuellen Bericht zur Finanzlage vor. Zudem beraten die Minister die internationale Rolle des Euro weltweit. Auch künstliche Intelligenz und Cybersicherheit im Finanzsektor stehen auf der Agenda. Die Eurogruppe will außerdem neue Leitlinien für digitale Finanzen verabschieden. Die Entscheidungen können in Deutschland Steuern, Staatsausgaben und die wirtschaftliche Entwicklung beeinflussen. Heute wird das Statistische Bundesamt neue Außenhandelszahlen veröffentlichen. Im Mittelpunkt stehen die Daten für den Monat Mai. Erwartet werden Angaben zu Exporten und Importen Deutschlands. Die Zahlen zeigen die Entwicklung des internationalen Handels. Besonders wichtig ist dabei die deutsche Handelsbilanz. Die Zahlen zeigen, ob der Handel mit anderen Ländern stärker oder schwächer wird. Und heute ist der 29. Turniertag der Fußball-Weltmeisterschaft 2026. Im Viertelfinale trifft Frankreich auf Marokko. Die Partie entscheidet über den Einzug ins Halbfinale. Das Spiel startet um 22 Uhr unserer Zeit. Die WM 2026 übrigens ist erstmals mit 48 Teams ausgetragen worden. So viele Nationen waren noch nie bei der Fußball-WM dabei. Die meiste Zeit jetzt trocken und das sind die Tiefstwerte 18 bis 9 Grad. Die Aussichten vom Nordwesten bis in die östliche Mitte, Wolken möglich, es ist aber meist trocken, nur vereinzelt fällt ein wenig Regen. In den südwestlichen Landesteilen ist es dagegen oft sonnig, auch von Vorpommern bis zur Lausitz scheint dann später häufig die Sonne. Gegen Abend lockert die Bewölkung vom Nordwesten bis in die östliche Mitte häufiger auf. 19 bis 33 Grad teilweise wieder möglich.

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1: Ich bin Jerome Nussbaum. Die zweite Nacht in Folge hat das US-Militär Ziele im Iran bombardiert. Daraufhin startete Teheran offenbar Gegenangriffe

0: auf mehrere Golfstaaten. Es wurde Raketenalarm ausgelöst in Katar, Kuwait und Bahrain.
1: Das kuwaitische Militär erklärte, dass es aktiv anfliegende Drohnen und Raketen abwehre. Auch gestern schon hatte der Iran Angriffe auf Bahrain und Kuwait gestartet, als Reaktion auf die vergangene US-Angriffswelle. Angesichts der neuen Eskalation im Iran-Krieg wird jetzt über eine Rückholung der beiden in die Region entsandten Bundeswehrschiffe diskutiert. Die grüne verteidigungspolitische Sprecherin Nani sagte dem Redaktionsnetzwerk Deutschland, sie könne sich nicht vorstellen, dass man die Schiffe in dieser Lage länger vor Ort auf ein Wunder warten lässt. Noah Ulrich, Redaktion.
0: Das NATO-Bündnis geht gestärkt aus seinem Gipfeltreffen in Ankara. Alle Staaten haben bekräftigt, sich im Falle eines Angriffs gegenseitig beizustehen. In der Abschlusserklärung bekennen sie sich zur gemeinsamen Verteidigung nach Artikel 5 des NATO-Vertrages, der einen Angriff gegen ein NATO-Mitglied als Angriff auf alle bewertet. Vorher war ein Bruch mit den USA befürchtet worden, doch Präsident Trump erklärte, dass er sein Land in der NATO halten will. Es wurden auch neue Rüstungsverträge im Umfang von mehr als 43 Milliarden Euro angekündigt. Die Ukraine soll dieses Jahr 70 Milliarden Euro an Militärhilfen bekommen. Teile der Opposition im Bundestag klagen vor dem Bundesverfassungsgericht für mehr Beratungszeit bei der Krankenkassenreform. Ein Eilantrag soll die für morgen geplante Abstimmung verhindern. Allerdings geht der Bundestag danach in die Sommerpause.
2: Der Grünen-Abgeordnete Dahmen erklärte, mit einem Änderungsantrag von rund 300 Seiten sei erst am Montag praktisch ein neues Gesetz vorgelegt worden. Die milliardenschweren Auswirkungen seien in kurzer Zeit keinesfalls seriös abschätzbar. Zustimmung bekam er von der Linken. Union und SPD hatten es mit ihrer Mehrheit abgelehnt, die Abstimmung zu verschieben. Die Grünen argumentieren, dass die Union derzeit das mache, was sie 2023 in Karlsruhe selbst beanstandet habe. Damals wurde per Eilantrag das Gesetzgebungsverfahren zum Heizungsgesetz der Ampelkoalition gestoppt, auch wegen zu knapper Beratungszeit. Ulrike Klein, Redaktion.
0: Alexander Zverev steht erstmals im Halbfinale von Wimbledon. Er gewann das Viertelfinale gegen Taylor Fritz aus den USA in 3 Sätzen. Zuletzt hatte Zverev vor einem Monat die French Open in Paris gewonnen. Sein Gegner im Halbfinale von Wimbledon ist morgen der Brite Arthur Ferry. Nach einem spielfreien Tag starten die verbliebenen 8 Mannschaften heute ins Viertelfinale der Fußball-WM. 6 davon sind europäische Teams. Den Auftakt macht Frankreich heute ab 22 Uhr gegen Marokko. Morgen Abend ist dann Europameister Spanien gegen Belgien dran. Danach folgen die Begegnungen Norwegen gegen England und am Sonntag Argentinien gegen die Schweiz. Die Temperaturen liegen im Moment in Köln und in Bonn bei 18 Grad, 15 messen wir in Hamburg, 16 sind es in Bremen und auch in Berlin, Dresden 15, Frankfurt am Main und Stuttgart 18 Grad, München 16, Erfurt 15 und Münster 16 Grad. Im Nordwesten ist es heute überwiegend bewölkt, bis zu den östlichen Mittelgebirgen soll es aber im Tagesverlauf auflockern. Im Nordosten sowie in Teilen der Südwesthälfte bekommen wir heute wieder die meiste Sonne. Die Höchstwerte liegen zwischen 20 und 26 Grad im Norden und Osten, in den übrigen Landesteilen zwischen 26 und 33 Grad.
3: Hallo zusammen, die nächste Stunde, die gehört uns. Ich bin Thomas Friemel und habe jede Menge gute Songs dabei für euren Start in den Tag.

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0: Und weiter geht's mit etwas Musikgeschichte und dem Tagebuch der großen Hits.
1: 9. Juli 1999. Britney Spears ist mit Sometimes auf Platz 6 der deutschen Singlecharts. Einige Verwirrungen gibt es aber um diesen Song. Der schwedische Songwriter Jörgen Elofsson gibt vor, diesen Song eigentlich geschrieben zu haben. Sein Ziel ist es dabei, mit Sometimes den BMI Award für den besten Songschreiber zu gewinnen. Die Rechte an dem Song übernimmt dann Joel Wine. Er hat das Ziel, eine AIDS-Stiftung mit den Einnahmen der Single zu unterstützen. Und im Endeffekt müssen Britney Spears und ihr Manager gute 6 Jahre später die Rechte an Sometimes tatsächlich an den amerikanischen Musiker und Songwriter Steve Wallace abgeben. Warum? Weil er angeblich der wahre Autor der Nummer ist. Viel Trubel rund um Spears Song, aber das ändert nichts daran, wie genial der Song eigentlich klingt. Denn die gute Arbeit, die haben nicht nur sie oder auch der oder die Songwriter gemacht, sondern selbstverständlich auch die Menschen, die es produziert haben. Und letzten Endes Britney Spears, die da steht und Sometimes singt.

0: kuwaitische Militär erklärte, dass es aktiv anfliegende Drohnen und Raketen abwehre. Auch gestern schon hatte der Iran Angriffe auf Bahrain und Kuwait gestartet, als Reaktion auf die vergangene US-Angriffswelle. Angesichts der neuen Eskalation im Irankrieg wird jetzt über eine Rückholung der beiden in die Region entsandten Bundeswehrschiffe diskutiert. Die grüne verteidigungspolitische Sprecherin Nani sagte dem Redaktionsnetzwerk Deutschland, sie könne sich nicht vorstellen, dass man die Schiffe in dieser Lage länger vor Ort auf ein Wunder warten lässt. Noah Ulrich, Redaktion.
1: Das NATO-Bündnis geht gestärkt aus seinem Gipfeltreffen in Ankara. Alle Staaten haben bekräftigt, sich im Falle eines Angriffs gegenseitig beizustehen. In der Abschlusserklärung bekennen sie sich zur gemeinsamen Verteidigung nach Artikel 5 des NATO-Vertrages, der einen Angriff gegen ein NATO-Mitglied als Angriff auf alle bewertet. Vorher war ein Bruch mit den USA befürchtet worden, doch Präsident Trump erklärte, dass er sein Land in der NATO halten will. Es wurden auch neue Rüstungsverträge im Umfang von mehr als 43 Milliarden Euro angekündigt. Die Ukraine soll dieses Jahr 70 Milliarden Euro an Militärhilfen bekommen. Teile der Opposition im Bundestag klagen vor dem Bundesverfassungsgericht für mehr Beratungszeit bei der Krankenkassenreform. Ein Eilantrag soll die für morgen geplante Abstimmung verhindern. Allerdings geht der Bundestag danach in die Sommerpause.
2: Der Grünen-Abgeordnete Dahmen erklärte, mit einem Änderungsantrag von rund 300 Seiten sei erst am Montag praktisch ein neues Gesetz vorgelegt worden. Die milliardenschweren Auswirkungen seien in kurzer Zeit keinesfalls seriös abschätzbar. Zustimmung bekam er von der Linken. Union und SPD hatten es mit ihrer Mehrheit abgelehnt, die Abstimmung zu verschieben. Die Grünen argumentieren, dass die Union derzeit das mache, was sie 2023 in Karlsruhe selbst beanstandet habe. Damals wurde per Eilantrag das Gesetzgebungsverfahren zum Heizungsgesetz der Ampelkoalition gestoppt, auch wegen zu knapper Beratungszeit. Ulrike Klein, Redaktion.
1: Alexander Zverev steht erstmals im Halbfinale von Wimbledon. Er gewann das Viertelfinale gegen Taylor Fritz aus den USA in 3 Sätzen. Zuletzt hatte Zverev vor einem Monat die French Open in Paris gewonnen. Sein Gegner im Halbfinale von Wimbledon ist morgen der Brite Arthur Ferry. Nach einem spielfreien Tag starten die verbliebenen 8 Mannschaften heute ins Viertelfinale der Fußball-WM. 6 davon sind europäische Teams. Den Auftakt macht Frankreich heute ab 22 Uhr gegen Marokko. Morgen Abend ist dann Europameister Spanien gegen Belgien dran. Danach folgen die Begegnungen Norwegen gegen England und am Sonntag Argentinien gegen die Schweiz. Die Temperaturen liegen im Moment in Köln und in Bonn bei 18 Grad. 15 messen wir in Hamburg, 16 sind es in Bremen und auch in Berlin. Dresden 15, Frankfurt am Main und Stuttgart 18 Grad, München 16, Erfurt 15 und Münster 16 Grad. Im Nordwesten ist es heute überwiegend bewölkt, bis zu den östlichen Mittelgebirgen soll es aber im Tagesverlauf auflockern. Im Nordosten sowie in Teilen der Südwesthälfte bekommen wir heute wieder die meiste Sonne. Die Höchstwerte liegen zwischen 20 und 26 Grad im Norden und Osten, in den übrigen Landesteilen zwischen 26 und 33 Grad.
3: Soweit das Update zur Stunde. Ihr hört On Radio. Ich bin Thomas Friemel. Schönen guten Morgen.

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0: Und jetzt schauen wir mal, was Kollegin Sabine so treibt.
1: So Freunde, ich bin's wieder, eure Sabine Schulze und wir widmen uns jetzt mal wieder meiner großen Liebe, nämlich der Sprache und dem, was wir so draus machen. Und meiner zweiten großen Liebe, dem Käse. Es passt auf den ersten Hörer jetzt nicht zusammen, aber keine Sorge, wir kommen noch dahin. Denn eine bestimmte Redensart nehmen wir vermutlich alle in den Mund. Wenn uns was aufstößt und wir finden irgendetwas grotesk oder seltsam, sagen wir häufig, was für ein Käse. Und diese Redensart stammt vermutlich aus einer Zeit, in der man Käse leider gering geschätzt hatte. In früheren Zeiten war der Käse etwas sehr Simples und absolut überall zu kriegen. Teilweise hat man ihn in großen Mengen zu Hause selbst hergestellt. Und deshalb hat man über diese Redensart seine Geringschätzung ausgedrückt. Es tut im Herzen weh, ich weiß. Denn Käse ist heute aus unserer Ernährung nicht mehr wegzudenken. Erst Genussmittel, es gibt auf dieser Welt bis zu 5000 verschiedene Sorten und wir kultivieren ihn nunmehr seit geschätzt über 10 bis 12.000 Jahren. Sichere Nachweise gibt es erst seit 5500 Jahren vor Christus aus Mesopotamien. Dort haben Archäologen Geräte gefunden, die der Käseherstellung dienten. Und von dort aus verbreitete sich der Käse vermutlich über die ganze Welt. Übrigens als kleiner Anhang, kennt ihr zufällig auch noch den Dreikäsehoch? Das sagen wir gerne zu einem vorlauten Kind. Woher dieser Begriff allerdings kommt, ist nicht ganz klar. Aber man geht jetzt davon aus, dass aufgestapelte Käseleiber als Maßeinheit genutzt wurden. In dem Fall vielleicht auch für freche Kinder. Ob das so stimmt, ich weiß nicht so recht. Aber wir wünschen uns einfach, dass es stimmt. Denn diese Erklärung ist zu schön, um nicht wahr zu sein. Also Freunde, wenn ihr jetzt Hunger gekriegt habt, macht euch ein nettes Käsebrot und eine gute

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Der Start in den Tag mit On Radio. Darum geht's nach den Nachrichten auch weiter mit der besten Playlist zum Wachwerden. Da habe ich noch ein paar schöne Sachen für euch rausgesucht. Ich bin Thomas Friemel. Wir hören uns gleich wieder.

0: Auseinandersetzung sei noch lange nicht beigelegt. Auch vergangene Nacht haben die USA Ziele im Iran angegriffen. Mit den Attacken sollten laut US-Regionalkommando die Fähigkeiten Teherans geschwächt werden, die freie Schifffahrt in der Straße von Hormus zu behindern. Ulrike Klein, Redaktion.
1: Nach der Messerattacke eines 16-Jährigen an einem Gymnasium im bayerischen Schongau sind die beiden angegriffenen Schülerinnen außer Lebensgefahr. Bei ihnen habe es sich laut Bundesinnenminister Dobrindt um Zufallsopfer gehandelt.
2: Wir gehen von einer Amoktat aus eines Einzeltäters. Wir gehen weiter davon aus, dass es sich um eine psychische Ausnahmesituation gehandelt hat. Der Täter, das ist jetzt schon bekannt, war in Behandlung.
1: Bei dem 16-Jährigen handelt es sich um einen ehemaligen Schüler. Er kam zunächst in Untersuchungshaft. Bayerns Innenminister Herrmann hat eine umfassende Aufklärung angekündigt. Bei Köthen in Sachsen-Anhalt ist ein 4-jähriges Mädchen bei einer Hundeattacke ums Leben gekommen. Das Kind sei noch vor Ort in Drosa gestorben, so die Polizei. Der Hund kam nach den tödlichen Bissen in ein Tierheim. Gegen den Besitzer wird jetzt wegen fahrlässiger Tötung ermittelt. Bundeskanzler Merz gibt heute vor der anstehenden Sommerpause des Bundestags eine Regierungserklärung ab. Es geht darin um die Ergebnisse des NATO-Gipfels in Ankara, aber auch um die Reformvorhaben der schwarz-roten Koalition. Danach folgt eine Aussprache. Verabschiedet werden soll heute noch die Einführung des antragsfreien Kindergeldes. Zudem steht eine Gesetzesänderung bei Unfällen mit Elektrorollern auf der Tagesordnung. Geschädigte sollen demnach künftig einfacher an Schadensersatz kommen. Anbieter sollen stärker in die Pflicht genommen werden, etwa bei Unfällen, zu denen es durch rücksichtslos abgestellte E-Scooter kommt. Bei VW berät heute der Aufsichtsrat über die Sparpläne der Konzernführung. Zuletzt gab es Berichte, wonach der Vorstand bis zu 100.000 Stellen streichen und möglicherweise 4 Werke schließen will. Eine offizielle Bestätigung von Volkswagen gibt es dazu noch nicht. Betriebsrat und IG Metall haben aber schon Widerstand angekündigt. Die Gewerkschaft hat bundesweit zu einem Protesttag aufgerufen und zu Aktionen an allen VW-Standorten. Und hier die aktuellen Temperaturen. Köln und Bonn 18 Grad, Hamburg 16, Bremen 17, in Berlin messen wir 16 Grad, in Dresden 17, Frankfurt am Main und Stuttgart jeweils 19 Grad, München 18 und Erfurt und Münster 17 Grad. Im Nordwesten ist es heute überwiegend bewölkt, bis zu den östlichen Mittelgebirgen soll es aber im Tagesverlauf auflockern. Im Nordosten sowie in Teilen der Südwesthälfte bekommen wir heute wieder die meiste Sonne. Die Höchstwerte liegen zwischen 20 und 26 Grad im Norden und Osten, in den übrigen Landesteilen zwischen 26 und 33 Grad.

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0: Jetzt habe ich für euch das Tagebuch der großen Hits. Was war aktuell am heutigen Tag, nur früher?
1: 9. Juli 1984. Talk Talk sind mit Such a Shame neu in den Charts. It's a shame. Luke Reinhardt ist die Hauptfigur im Buch Der Würfler. Der Psychiater ist gelangweilt von seinem Leben, vom immer gleichen Trott. Die Routine frisst ihn auf. Er braucht Abwechslung. Also beginnt er, alle Entscheidungen durch Würfeln zu treffen. Er hört auf, Psychiater zu sein und startet ein komplett neues Leben. Um ihn und seinen neuen Lebensentwurf entsteht ein regelrechter Kult. Er bringt durch das Würfeln die gesellschaftliche Ordnung in Aufruhr und wird zum Staatsfeind. Dieses Buch ist das Lieblingsbuch von Mark Hollis, dem Frontmann von Talk Talk. Er liest es immer und immer wieder und verpackt die Geschichte in einen Song und gibt seinen Kommentar zur Handlung. Es ist eine Schande, was ein einziger Würfel auslösen kann. Und auch, dass man sich nicht zufrieden gibt und kein Ende findet mit dem Würfel.

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Mit der besten Playlist geht's auch in der nächsten Stunde weiter. Vorher ein aktueller Blick auf Deutschland und die Welt. Das ist euer Vormittag mit On Radio und ich bin Thomas Friemel.

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1: Ich bin Jerome Nussbaum. Die neue Eskalation im Nahen Osten treibt den Ölpreis wieder nach oben. Inzwischen warnen deutsche Außenpolitiker vor langanhaltenden Folgen durch die neuen gegenseitigen Angriffe zwischen den USA und dem Iran.
2: CDU-Außenexperte Röttgen sieht kein Ende der Unsicherheit und Unberechenbarkeit im Nahen Osten. Dies habe nicht nur erhebliche negative Folgen in der Region, sondern auch für unsere Wirtschaft und Sicherheit, sagte er der Augsburger Allgemeinen. Grünen-Politiker Hofreiter rechnet auch mit dauerhaft hohen Ölpreisen. Die Auseinandersetzung sei noch lange nicht beigelegt. Auch vergangene Nacht haben die USA Ziele im Iran angegriffen. Mit den Attacken sollten laut US-Regionalkommando die Fähigkeiten Teherans geschwächt werden, die freie Schifffahrt in der Straße von Hormus zu behindern. Ulrike Klein, Redaktion.
1: Nach der Messerattacke eines 16-Jährigen an einem Gymnasium im bayerischen Schongau sind die beiden angegriffenen Schülerinnen außer Lebensgefahr. Bei ihnen habe es sich laut Bundesinnenminister Dobrindt um Zufallsopfer gehandelt.
3: Wir gehen von einer Amoktat aus, eines Einzeltäters. Wir gehen weiter davon aus, dass es sich um eine psychische Ausnahmesituation gehandelt hat. Der Täter, das ist jetzt schon bekannt, war in Behandlung.
1: Bei dem 16-Jährigen handelt es sich um einen ehemaligen Schüler. Er kam zunächst in Untersuchungshaft. Bayerns Innenminister Herrmann hat eine umfassende Aufklärung angekündigt. Bei Köthen in Sachsen-Anhalt ist ein 4-jähriges Mädchen bei einer Hundeattacke ums Leben gekommen. Das Kind sei noch vor Ort in Drosa gestorben, so die Polizei. Der Hund kam nach den tödlichen Bissen in ein Tierheim. Gegen den Besitzer wird jetzt wegen fahrlässiger Tötung ermittelt. Bundeskanzler Merz gibt heute vor der anstehenden Sommerpause des Bundestags eine Regierungserklärung ab. Es geht darin um die Ergebnisse des NATO-Gipfels in Ankara, aber auch um die Reformvorhaben der schwarz-roten Koalition. Danach folgt eine Aussprache. Verabschiedet werden soll heute noch die Einführung des antragsfreien Kindergeldes. Zudem steht eine Gesetzesänderung bei Unfällen mit Elektrorollern auf der Tagesordnung. Geschädigte sollen demnach künftig einfacher an Schadensersatz kommen. Anbieter sollen stärker in die Pflicht genommen werden, etwa bei Unfällen, zu denen es durch rücksichtslos abgestellte E-Scooter kommt. Bei VW berät heute der Aufsichtsrat über die Sparpläne der Konzernführung. Zuletzt gab es Berichte, wonach der Vorstand bis zu 100.000 Stellen streichen und möglicherweise 4 Werke schließen will. Eine offizielle Bestätigung von Volkswagen gibt es dazu noch nicht. Betriebsrat und IG Metall haben aber schon Widerstand angekündigt. Die Gewerkschaft hat bundesweit zu einem Protesttag aufgerufen und zu Aktionen an allen VW-Standorten. Und hier die aktuellen Temperaturen. Köln und Bonn 18 Grad, Hamburg 16, Bremen 17, in Berlin messen wir 16 Grad, in Dresden 17, Frankfurt am Main und Stuttgart jeweils 19 Grad, München 18 und Erfurt und Münster 17 Grad. Im Nordwesten ist es heute überwiegend bewölkt, bis zu den östlichen Mittelgebirgen soll es aber im Tagesverlauf auflockern. Im Nordosten sowie in Teilen der Südwesthälfte bekommen wir heute wieder die meiste Sonne. Die Höchstwerte liegen zwischen 20 und 26 Grad im Norden und Osten, in den übrigen Landesteilen zwischen 26 und 33 Grad.

Jetzt seid ihr wieder auf dem neuesten Stand und weiter geht's mit der besten Playlist und euer Begleiter durch den Vormittag, das bin ich, Thomas Friemel. Los geht's!

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Besser arbeiten mit On Radio. Darum geht's nach den Nachrichten auch weiter mit der besten Playlist für euren Vormittag. Da habe ich noch ein paar schöne Sachen rausgekramt. Ich bin Thomas Friemel. Wir hören uns gleich wieder.

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1: Ich bin Jerome Nussbaum. Bundeskanzler Merz hat in einer Regierungserklärung die Reformvorhaben der schwarz-roten Koalition verteidigt. Dabei machte er aber auch die Herausforderungen deutlich, mit denen es die Bundesregierung zu tun habe.
2: Die Bundesregierung hat es dabei mit einem internationalen Umfeld zu tun, das auch uns in einer geradezu atemberaubenden zeitlichen Abfolge vor neue Herausforderungen stellt und uns grundlegende Entscheidungen zu unserer Sicherheit, zu unserem Handel, ja zu unserem Wohlstand abverlangt.
1: Merz sagte, nur die aktuelle Koalition aus CDU, CSU und SPD sei in der Lage, verlässliche Antworten auf die Probleme zu geben. Ein Pitbull hat im kleinen Ort Drosa in Sachsen-Anhalt ein vierjähriges Mädchen totgebissen. Das Kind starb nach der Attacke noch vor Ort.
3: Es handelt sich um den Familienhund. Die Halterin ist die Mutter. Gegen sie wird jetzt wegen fahrlässiger Tötung ermittelt. Ein Notruf war gestern Nachmittag bei der Polizei eingegangen. Als die Beamten vor Ort eintrafen, sei der Pitbull-Rüde unauffällig gewesen. Rettungskräfte unternahmen alles, um das Kind zu retten. Wiederbelebungsversuche blieben aber erfolglos. Der Hund wurde beschlagnahmt und an eine Tierschutzeinrichtung übergeben. Die Mutter wird von Notfallseelsorgern betreut. Ulrike Klein, Redaktion.
1: Der Stadtrat von Gelsenkirchen entscheidet heute, ob Norbert Emmerich von der AfD das Amt des zweiten Bürgermeisters verliert. CDU, SPD, FDP und Grüne haben das beantragt. Anlass ist ein umstrittenes Video. Darin lässt Emmerich mit anderen AfD-Politikern im Stadtteil Ückendorf von Anwohnern mit Migrationshintergrund die Straße putzen. CDU-Fraktionschef Kurt erklärte dazu, wer in fragwürdigen bis diffamierenden Videos auftrete, sei für das Amt des Bürgermeisters nicht geeignet. US-Präsident Trump versucht, die Lage nach der neuen Eskalation im Iran-Krieg zu entschärfen. Nach seinen Worten ist Teheran angeblich trotz der neuen Angriffswellen der USA bereit, weiter zu verhandeln.
4: Nach Angaben des US-Militärs wurden in der Nacht rund 90 Ziele im Iran getroffen. Damit sollten die Fähigkeiten Teherans geschwächt werden, die freie Schifffahrt in der Straße von Hormuz zu behindern. Dennoch erklärte Präsident Trump auf der Rückreise vom NATO-Gipfel, sie hätten vor kurzem angerufen und wollten unbedingt ein Abkommen abschließen. Er sagte jedoch auch, er sei sich nicht sicher, ob die iranische Führung eines Abkommens würdig sei oder sich daran halten werde. Attacken auf zivile Handelsschiffe zeigten, dass die iranische Führung etwas verrückt sei, so Trump. Noah Ulrich, Redaktion.
1: Bundesaußenminister Wadefuhl sieht die NATO nach dem Gipfeltreffen in Ankara stärker als je zuvor. Trotz neuer Vorwürfe von US-Präsident Trump, insbesondere gegen Spanien, sagte Wadefuhl, man habe die US-Vertreter bei dem Gipfel bei allen politischen Diskussionen innerhalb der NATO als sehr zuverlässig wahrgenommen. Trump hatte den Bündnispartnern erneut vorgeworfen, ihn nicht genügend gegen den Iran zu unterstützen. Wadefuhl bezeichnete die Worte als irritierend. Trotz des sprunghaften Verhaltens von Trump habe der Gipfel gezeigt, dass die NATO zusammenhalte, so Wadefuhl. Wir schauen auf die aktuellen Temperaturen. Köln und Bonn 21 Grad, Hamburg 17, Bremen 18, in Berlin messen wir 17 Grad, in Dresden auch 18, Frankfurt am Main und Stuttgart 22 Grad, München 21 und Erfurt und Münster 19 Grad. Zwischen Nordsee und den zentralen Mittelgebirgen gibt es heute viele Wolken. Ansonsten haben wir viel Sonne am Himmel. Im Südwesten wird es heute stellenweise wieder heiß mit bis zu 33 Grad maximal. Morgen ist es dann in der Südwesthälfte meist sonnig mit Höchstwerten bis zu 34 Grad. In der Nordosthälfte wechseln sich Sonne und Wolken ab und wir bekommen maximal 29 Grad.

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0: atemberaubenden zeitlichen Abfolge vor neue Herausforderungen stellt und uns grundlegende Entscheidungen zu unserer Sicherheit, zu unserem Handel, ja zu unserem Wohlstand abverlangt.
1: Merz sagte nur, die aktuelle Koalition aus CDU, CSU und SPD sei in der Lage, verlässliche Antworten auf die Probleme zu geben. Ein Pitbull hat im kleinen Ort Drosa in Sachsen-Anhalt ein 4-jähriges Mädchen totgebissen. Das Kind starb nach der Attacke noch vor Ort.
2: Es handelt sich um den Familienhund. Die Halterin ist die Mutter. Gegen sie wird jetzt wegen fahrlässiger Tötung ermittelt. Ein Notruf war gestern Nachmittag bei der Polizei eingegangen. Als die Beamten vor Ort eintrafen, sei der Pitbull-Rüde unauffällig gewesen. Rettungskräfte unternahmen alles, um das Kind zu retten. Wiederbelebungsversuche blieben aber erfolglos. Der Hund wurde beschlagnahmt und an eine Tierschutzeinrichtung übergeben. Die Mutter wird von Notfallseelsorgern betreut. Ulrike Klein, Redaktion.
1: Der Stadtrat von Gelsenkirchen entscheidet heute, ob Norbert Emmerich von der AfD das Amt des zweiten Bürgermeisters verliert. CDU, SPD, FDP und Grüne haben das beantragt. Anlass ist ein umstrittenes Video. Darin lässt Emmerich mit anderen AfD-Politikern im Stadtteil Ückendorf von Anwohnern mit Migrationshintergrund die Straße putzen. CDU-Fraktionschef Kurt erklärte dazu, wer in fragwürdigen bis diffamierenden Videos auftrete, sei für das Amt des Bürgermeisters nicht geeignet. US-Präsident Trump versucht, die Lage nach der neuen Eskalation im Iran-Krieg zu entschärfen. Nach seinen Worten ist Teheran angeblich trotz der neuen Angriffswellen der USA bereit, weiter zu verhandeln.
3: Nach Angaben des US-Militärs wurden in der Nacht rund 90 Ziele im Iran getroffen. Damit sollten die Fähigkeiten Teherans geschwächt werden, die freie Schifffahrt in der Straße von Hormuz zu behindern. Dennoch erklärte Präsident Trump auf der Rückreise vom NATO-Gipfel, sie hätten vor kurzem angerufen und wollten unbedingt ein Abkommen abschließen. Er sagte jedoch auch, er sei sich nicht sicher, ob die iranische Führung eines Abkommens würdig sei oder sich daran halten werde. Attacken auf zivile Handelsschiffe zeigten, dass die iranische Führung etwas verrückt sei, so Trump. Noah Ulrich, Redaktion.
1: Bundesaußenminister Wadefuhl sieht die NATO nach dem Gipfeltreffen in Ankara stärker als je zuvor. Trotz neuer Vorwürfe von US-Präsident Trump, insbesondere gegen Spanien, sagte Wadefuhl, man habe die US-Vertreter bei dem Gipfel bei allen politischen Diskussionen innerhalb der NATO als sehr zuverlässig wahrgenommen. Trump hatte den Bündnispartnern erneut vorgeworfen, ihn nicht genügend gegen den Iran zu unterstützen. Wadefuhl bezeichnete die Worte als irritierend. Trotz des sprunghaften Verhaltens von Trump habe der Gipfel gezeigt, dass die NATO zusammenhalte, so Wadefuhl. Wir schauen auf die aktuellen Temperaturen. Köln und Bonn 21 Grad, Hamburg 17, Bremen 18, in Berlin messen wir 17 Grad, in Dresden auch 18, Frankfurt am Main und Stuttgart 22 Grad, München 21 und Erfurt und Münster 19 Grad. Zwischen Nordsee und den zentralen Mittelgebirgen gibt es heute viele Wolken. Ansonsten haben wir viel Sonne am Himmel. Im Südwesten wird es heute stellenweise wieder heiß mit bis zu 33 Grad maximal. Morgen ist es dann in der Südwesthälfte meist sonnig mit Höchstwerten bis zu 34 Grad. In der Nordosthälfte wechseln sich Sonne und Wolken ab und wir bekommen maximal 29 Grad.

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1: Ich bin Jerome Nussbaum. Nach der tödlichen Prügelattacke

0: Die neue Eskalation im Nahen Osten treibt den Ölpreis wieder nach oben. Inzwischen warnen deutsche Außenpolitiker vor langanhaltenden Folgen durch die neuen gegenseitigen Angriffe zwischen den USA und dem Iran.
1: CDU-Außenexperte Röttgen sieht kein Ende der Unsicherheit und Unberechenbarkeit im Nahen Osten. Dies habe nicht nur erhebliche negative Folgen in der Region, sondern auch für unsere Wirtschaft und Sicherheit, sagte er der Augsburger Allgemeinen. Grünen-Politiker Hofreiter rechnet auch mit dauerhaft hohen Ölpreisen. Die Auseinandersetzung sei noch lange nicht beigelegt. Auch vergangene Nacht haben die USA Ziele im Iran angegriffen. Mit den Attacken sollten laut US-Regionalkommando die Fähigkeiten Teherans geschwächt werden, die freie Schifffahrt in der Straße von Hormus zu behindern. Ulrike Klein, Redaktion.
0: In seiner Regierungserklärung unter anderem zu den Reformvorhaben hat Bundeskanzler Merz die Arbeit der Koalitionspartner gelobt. Unterschiedliche Parteien hätten zusammengefunden und würden um die beste Lösung für die vielen Herausforderungen im Land ringen, sagte er im Bundestag.
2: Nun höre ich immer wieder den Vorwurf, die politische Mitte liefere nicht. Sie blockiere nur und sie blockiere sich selbst. Lassen Sie mich in aller Deutlichkeit erwidern. Die Mitte liefert, sie arbeitet und sie erfüllt vor allem den Auftrag aus unserem Grundgesetz.
0: Auch den NATO-Gipfel in Ankara sprach Merz an und verkündete dabei, Deutschland habe sich mit den USA auf den Kauf von Mittelstreckenraketen des Typs Tomahawk geeinigt. Bei VW berät heute der Aufsichtsrat über die Sparpläne der Konzernführung. Zuletzt gab es Berichte, wonach der Vorstand bis zu 100.000 Stellen streichen und möglicherweise 4 Werke schließen will. Betriebsrat und IG Metall haben aber schon Widerstand angekündigt. Die Gewerkschaft hat bundesweit zu einem Protesttag aufgerufen und zu Aktionen an allen VW-Standorten. Die neue Mietwucher-App der Linken wird offenbar vor allem in Berlin stark genutzt. Fast 112.000 Mal trugen dort Mieter ihre Daten ein. Mehr als 4.600 Mal seien die Behörden eingeschaltet worden, berichtet die linke Fraktion im Bundestag. Insgesamt gab es mehr als 300.000 Einträge aus 36 deutschen Städten. Die Mietüberschreitungen lagen im Schnitt bei 66%. Und hier die aktuellen Temperaturen. Köln und Bonn 26 Grad, Hamburg 19, Bremen und Berlin 20 Grad. In Dresden messen wir 22, in Frankfurt am Main 27 Grad, Stuttgart 25, München 26 und Erfurt und Münster 22 Grad. Zwischen Nordsee und den zentralen Mittelgebirgen gibt es heute viele Wolken. Ansonsten haben wir viel Sonne am Himmel. Im Südwesten wird es heute stellenweise wieder heiß mit bis zu 33 Grad maximal. Morgen ist es dann in der Südwesthälfte meist sonnig mit Höchstwerten bis zu 34 Grad. In der Nordosthälfte wechseln sich Sonne und Wolken ab und wir bekommen maximal 29 Grad.

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1: Ich bin Jerome Nussbaum. Nach der tödlichen Prügelattacke auf einen Zugbegleiter in Rheinland-Pfalz ist der Angeklagte zu 10 Jahren Haft verurteilt worden. Das Landgericht Zweibrücken entschied auf Körperverletzung mit Todesfolge.
2: Der 26-Jährige war Anfang Februar ohne Ticket in den Zug gestiegen. Bei der Kontrolle ging er auf den Schaffner los. Der starb später im Krankenhaus an seinen schweren Kopfverletzungen. Bei der Strafe von 10 Jahren Gefängnis wird es aber möglicherweise nicht bleiben. Der Anwalt der Hinterbliebenen hatte vor dem Urteil schon angekündigt, vor den Bundesgerichtshof zu ziehen. Die Opferfamilie hatte eine schärfere Verurteilung wegen Totschlags oder Mordes gefordert. Der Verkündung blieb sie heute fern. Noah Ulrich, Redaktion.
1: Die neue Eskalation im Nahen Osten treibt den Ölpreis wieder nach oben. Inzwischen warnen deutsche Außenpolitiker vor langanhaltenden Folgen durch die neuen gegenseitigen Angriffe zwischen den USA und dem Iran.
3: CDU-Außenexperte Röttgen sieht kein Ende der Unsicherheit und Unberechenbarkeit im Nahen Osten. Dies habe nicht nur erhebliche negative Folgen in der Region, sondern auch für unsere Wirtschaft und Sicherheit, sagte er der Augsburger Allgemeinen. Grünen-Politiker Hofreiter rechnet auch mit dauerhaft hohen Ölpreisen. Die Auseinandersetzung sei noch lange nicht beigelegt. Auch vergangene Nacht haben die USA Ziele im Iran angegriffen. Mit den Attacken sollten laut US-Regionalkommando die Fähigkeiten Teherans geschwächt werden, die freie Schifffahrt in der Straße von Hormus zu behindern. Ulrike Klein, Redaktion.
1: In seiner Regierungserklärung unter anderem zu den Reformvorhaben hat Bundeskanzler Merz die Arbeit der Koalitionspartner gelobt. Unterschiedliche Parteien hätten zusammengefunden und würden um die beste Lösung für die vielen Herausforderungen im Land ringen, sagte er im Bundestag.
4: Nun höre ich immer wieder den Vorwurf, die politische Mitte liefere nicht. Sie blockiere nur und sie blockiere sich selbst. Lassen Sie mich in aller Deutlichkeit erwidern. Die Mitte liefert, sie arbeitet und sie erfüllt vor allem den Auftrag aus unserem Grundgesetz.
1: Auch den NATO-Gipfel in Ankara sprach Merz an und verkündete dabei, Deutschland habe sich mit den USA auf den Kauf von Mittelstreckenraketen des Typs Tomahawk geeinigt. Bei VW berät heute der Aufsichtsrat über die Sparpläne der Konzernführung. Zuletzt gab es Berichte, wonach der Vorstand bis zu 100.000 Stellen streichen und möglicherweise 4 Werke schließen will. Betriebsrat und IG Metall haben aber schon Widerstand angekündigt. Die Gewerkschaft hat bundesweit zu einem Protesttag aufgerufen und zu Aktionen an allen VW-Standorten. Die neue Mietwucher-App der Linken wird offenbar vor allem in Berlin stark genutzt. Fast 112.000 Mal trugen dort Mieter ihre Daten ein. Mehr als 4.600 Mal seien die Behörden eingeschaltet worden, berichtet die linke Fraktion im Bundestag. Insgesamt gab es mehr als 300.000 Einträge aus 36 deutschen Städten. Die Mietüberschreitungen lagen im Schnitt bei 66%. Und hier die aktuellen Temperaturen. Köln und Bonn 26 Grad, Hamburg 19, Bremen und Berlin 20 Grad, in Dresden messen wir 22, in Frankfurt am Main 27 Grad, Stuttgart 25, München 26 und Erfurt und Münster 22 Grad. Zwischen Nordsee und den zentralen Mittelgebirgen gibt es heute viele Wolken. Ansonsten haben wir viel Sonne am Himmel. Im Südwesten wird es heute stellenweise wieder heiß mit bis zu 33 Grad maximal. Morgen ist es dann in der Südwesthälfte meist sonnig mit Höchstwerten bis zu 34 Grad.

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1: Ich bin Marvin Standke. Bundeskanzler Merz hat im Bundestag die Bilanz der Regierungskoalition verteidigt. Im ersten Regierungsjahr sei viel geschehen, sagte er. Das bedeutet einen Aufbruch für Deutschland. Merz rief zu einer selbstbewussten Reformdebatte auf. Deutschland solle wirtschaftlich stark und verteidigungsfähig bleiben. Zudem kündigte er den Kauf von Tomahawk Marschflugkörpern an. Darauf habe man sich beim NATO-Gipfel in Ankara geeinigt. AfD-Chef Chrupalla kritisierte einen Rüstungsrausch der Regierung. Die USA haben den Iran erneut angegriffen.
2: In der Nacht trafen sie rund 90 Ziele an der Küste. Betroffen waren Luftabwehr, Küstenanlagen und Raketenlager. Der Iran reagierte mit Angriffen auf US-Stützpunkte. Ziele waren Kuwait und Bahrain. Dort heulten die Alarmsirenen. Kuwaits Luftabwehr fing mehrere Raketen ab. Auslöser war ein Streit um die Straße von Hormus. Präsident Trump erklärte die Waffenruhe für beendet. Die USA setzten zudem Ölsanktionen gegen Teheran wieder in Kraft. Der Iran rief den UN-Sicherheitsrat zum Handeln auf.

0: aus Inhalten suchen. Ohne absolute Mehrheit dagegen gilt sie als angenommen. Parlamentspräsident Metsola unterstützte den Vorschlag beim EU-Gipfel. Die Mitgliedstaaten sprachen sich dafür aus. Die Abstimmung läuft im Eilverfahren. Und die britische Rocksängerin Bonnie Tyler ist tot. Sie starb im Alter von 75 Jahren. Das teilte ihre Familie mit. Anfang Mai musste sie notoperiert werden. Danach lag Tyler im künstlichen Koma. Im Juni erwachte sie wieder, blieb aber auf der Intensivstation. Nun starb sie in einer Klinik in Portugal. Ende der 70er wurde Bonnie Tyler zum Weltstar. Der Hit It's a Heartache machte sie berühmt. Ihre markante, rauchige Stimme entstand nach einer OP an ihren Stimmbändern. Die aktuellen Temperaturen. Köln-Bonn 29 Grad, Hamburg 24, Bremen auch 24 Grad, Berlin 24, Dresden 26 Grad, Frankfurt am Main 30 Grad, in Stuttgart 31, München 27, in Erfurt 25 und in Münster 26 Grad. Im Nordwesten bis zur Mitte, zum Teil länger stark bewölkt, es fallen aber nur vereinzelt ein paar Tropfen und im Laufe des Nachmittags und Abends nehmen die Auflockerungen dann zu. Gebietsweise bleibt es aber auch bis zum Abend stark bewölkt, im Südwesten ist es heute oft sonnig. Im restlichen Land gibt es einen überwiegend freundlichen Mix aus Sonne und Wolken. Bis zu 30 Grad sind wieder möglich.
1: So, jetzt seid ihr wieder auf dem neuesten Stand. Weiter geht's mit Deutschlands bestem Mix aus Evergreens und neuen Hits. Ich bin Thomas Friemel und wir verbringen jetzt zusammen den Nachmittag.

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0: 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Erinnert ihr euch noch an den?
1: 9. Juli 2011. Katy Perry ist mit Last Friday Night ganz neu in den Charts. Ein Song, den Katy Perry geschrieben hat, nachdem sie eine ihrer wildesten Partynächte überhaupt gefeiert hat. Eine von denen, wo man nachher nicht mehr weiß, was genau passiert ist und warum man plötzlich mit jemandem Fremden im eigenen Bett aufwacht. Im Song geht's um genau solche wilden Partynächte und absolutes Steigen. Perry singt davon, dass wie verrückt getrunken und auf den Tischen getanzt wird. Am Ende geht es dann sogar so weit, dass sie im Park mit zwei anderen etwas tut, was man im Park vielleicht nicht mit zwei anderen tun sollte in aller Öffentlichkeit. Und wenn jetzt viele aufschreien und sagen, aber wenn Katy Perry den Song nach einer wahren Begebenheit aus ihrem Leben geschrieben hat, dann hatte sie ja wirklich was im Park mit zwei anderen, was man nicht im Park haben sollte. Aber nein, ganz so weit ging es tatsächlich nicht. Katy Perry erzählt in einem Interview, das aus dem Park war frei erfunden. Was sie aber bei ihren wilden Partynächten tatsächlich schon gemacht hat, mit Freunden nackt durch den Park rennen. Laut ihr gibt's nichts Besseres als so eine abgefahrene Aktion. Naja, muss mal jeder wissen, was er gerne tut. Wobei, noch besser ist es wohl, darüber einen eigenen Song zu schreiben.

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1: Ich bin Marvin Standke. Bundeskanzler Merz hat im Bundestag die Bilanz der Regierungskoalition verteidigt. Im ersten Regierungsjahr sei viel geschehen, sagte er. Das bedeutet einen Aufbruch für Deutschland. Merz rief zu einer selbstbewussten Reformdebatte auf. Deutschland solle wirtschaftlich stark und verteidigungsfähig bleiben. Zudem kündigte er den Kauf von Tomahawk Marschflugkörpern an. Darauf habe man sich beim NATO-Gipfel in Ankara geeinigt. AfD-Chef Chrupalla kritisierte einen Rüstungsrausch der Regierung. Die USA haben den Iran erneut angegriffen.
2: In der Nacht trafen sie rund 90 Ziele an der Küste. Betroffen waren Luftabwehr, Küstenanlagen und Raketenlager. Der Iran reagierte mit Angriffen auf US-Stützpunkte. Ziele waren Kuwait und Bahrain. Dort heulten die Alarmsirenen. Kuwaits Luftabwehr fing mehrere Raketen ab. Auslöser war ein Streit um die Straße von Hormus. Präsident Trump erklärte die Waffenruhe für beendet. Die USA setzten zudem Ölsanktionen gegen Teheran wieder in Kraft. Der Iran rief den UN-Sicherheitsrat zum Handeln auf. Ulrike Klein, Redaktion.
1: Nach dem tödlichen Angriff auf einen Zugbegleiter ist nun ein Urteil gefallen. Das Landgericht Zweibrücken verurteilte einen 26-Jährigen zu 10 Jahren Haft. Die Anklage lautete Körperverletzung mit Todesfolge. Die Staatsanwaltschaft hatte 12 Jahre Haft gefordert. Der Mann hatte den Bahnmitarbeiter bei einer Fahrschrankkontrolle geschlagen. Das Opfer starb später im Krankenhaus. Der Fall löste eine bundesweite Debatte über die Sicherheit von Bahnmitarbeitern aus. Das EU-Parlament stimmt heute erneut über Chat-Kontrolle ab. Es geht um eine Ausnahme bei Datenschutzregeln. Sie galt bis April und lief dann aus. Unternehmen dürfen damit automatisiert nach Missbrauchsinhalten suchen. Ohne absolute Mehrheit dagegen gilt sie als angenommen. Parlamentspräsidentin Metsola unterstützte den Vorschlag beim EU-Gipfel. Die Mitgliedstaaten sprachen sich dafür aus. Die Abstimmung läuft im Eilverfahren. Und die britische Rocksängerin Bonnie Tyler ist tot. Sie starb im Alter von 75 Jahren. Das teilte ihre Familie mit. Anfang Mai musste sie notoperiert werden. Danach lag Tyler im künstlichen Koma. Im Juni erwachte sie wieder, blieb aber auf der Intensivstation. Nun starb sie in einer Klinik in Portugal. Ende der 70er wurde Bonnie Tyler zum Weltstar. Der Hit It's a Heartache machte sie berühmt. Ihre markante rauchige Stimme entstand nach einer OP an ihren Stimmbändern. Die aktuellen Temperaturen. Köln-Bonn 29 Grad, Hamburg 24, Bremen auch 24 Grad, Berlin 24, Dresden 26 Grad, Frankfurt am Main 30 Grad. In Stuttgart 31, München 27, in Erfurt 25 und in Münster 26 Grad. Im Nordwesten bis zur Mitte, zum Teil länger stark bewölkt. Es fallen aber nur vereinzelt ein paar Tropfen und im Laufe des Nachmittags und Abends nehmen die Auflockerungen dann zu. Gebietsweise bleibt es aber auch bis zum Abend stark bewölkt. Im Südwesten ist es heute oft sonnig. Im restlichen Land gibt es einen überwiegend freundlichen Mix aus Sonne und Wolken. Bis zu 30 Grad sind wieder möglich.
3: Jetzt seid ihr wieder auf dem neuesten Stand. Wir verbringen jetzt zusammen den Nachmittag. Hier ist Deutschlands bester Mix aus Evergreens und neuen Hits. Mein Name ist Thomas Friemel und los geht's mit einem Titel.

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1: Ich grüße euch, meine Lieben. Ich bin's, eure Sabine. Und heute bin ich die Nostalgiebeauftragte hier bei On Radio. Denn ich schwebe gerade im Nostalgiehimmel, wenn ich mir die aktuelle Jugend so anschaue. Irgendwie kommen mir dabei immer mehr so die 90er in den Sinn. Und daraufhin habe ich letztens am Dachboden zum Spaß einfach mal alte Kisten durchgewühlt, die man noch so aus der Kindheit hat. Und mich traf der Nostalgiehammer, denn mein alter Kassettenständer hat mich angesprungen. Und der hatte auch noch ein richtig schönes Kuhmuster. So gesehen fände ich das heute total schrecklich. Aber mein 12-jähriges Ich hat dieses Ding geliebt. Und natürlich alles an schrecklicher Musik, die drin war. Aber zum Abspielen habe ich leider nichts mehr da. Und was soll man bitte mit 20 bis 30 Jahre alten Kassetten anfangen? Haha, Freunde, das Internet hält für uns wieder ein amüsantes Bouquet an Bastel- und Upcycling-Ideen bereit. Kreativköpfe zerlegen die Kassetten einfach in ihre Plastikteile und machen daraus die verschiedensten Sachen. Wie zum Beispiel Kramboxen für Kleinzeug, Geldbeutel oder Stiftebecher. Und hier kommen mal die in meinen Augen abgefahrensten Ideen, die 80er und 90er mit Kassetten ins Hier und Jetzt zu holen. Den dritten Platz belegt in meinem Herzen die Person, die einen Stuhl mit Kassetten bepolstert hat. Und zwar für den unbequemsten, aber geilsten Stuhl aller Zeiten. Mein persönlicher Platz 2 geht an den Kreativling, der Lampenschirme aus ausgehöhlten Kassetten gebaut hat. Die haben auf dem Bild, wie man gesehen hat, also wirklich Hammerlichteffekte an die Wand geworfen. Und mein absoluter Goldplatz geht an einen VHS-Kassettenbastler, der sich einfach mal ein Riesenschuhregal aus den Dingern gemacht hat. Und ich habe so einen Bock, das nachzubauen und das Ganze dann mit 90er-Jahre-Sneakern vollzustopfen. Also meine Lieben, wer von euch ein paar kostbare Erinnerungen aus den Jugendtagen im Haus haben möchte, kann ja mal überlegen, ob er zum Beispiel den guten alten Tonträger verwerten will, für den man immer einen Bleistift in der Hosentasche haben musste. In diesem Sinne wünsche ich euch ein schönes Nostalgiebasteln. Eure Sabine Schulze.

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Mit der besten Playlist geht's auch in der nächsten Stunde weiter. Vorher ein aktueller Blick auf Deutschland und die Welt. Das ist euer Feierabend mit On Radio. Und ich bin Thomas Friemel.

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1: Ich bin Marvin Standke. Kindergeld in Deutschland soll künftig automatisch ausgezahlt werden. Der Bundestag hat dazu ein neues Gesetz beschlossen. Voraussetzung ist die Zustimmung des Bundesrats morgen. Dann müssen Eltern ab kommendem Jahr keine Anträge mehr stellen. Nötig ist nur die gewohnte Anmeldung beim Standesamt. Die weiteren Schritte laufen dann automatisch ab. Einzige Bedingung: Der Staat kennt die Kontoverbindung eines Elternteils. Ziel ist es, Bürokratie abzubauen und Familien zu entlasten. Im vergangenen Jahr zahlte die Familienkasse rund 55 Milliarden Euro Kindergeld aus. Neue Eskalation zwischen den USA und dem Iran.
2: Nach US-Luftangriffen gehen die Attacken offenbar weiter. Der Iran meldet mehrere Explosionen in der Provinz Bush Air. Auch nahe eines Atomkraftwerks soll es einen Einschlag gegeben haben. In Bahrain und Jordanien ertönten daraufhin Warnsirenen. Die Revolutionsgarde griff erneut US-Stützpunkte in Bahrain und Kuwait an. Zuvor hatten die USA rund 90 Ziele im Iran attackiert. Getroffen wurden demnach Luftabwehr, Raketenlager und eine wichtige Eisenbahnbrücke. Ulrike Klein, Redaktion.
1: Die Abstimmung zur Krankenkassenreform kann morgen wie geplant stattfinden. Das Bundesverfassungsgericht hat zwei Eilanträge dagegen abgelehnt. Grüne und Linke wollten das Votum verschieben. Sie forderten mehr Zeit bis nach der Sommerpause. Und dafür sei die geplante Gesetzesänderung von Union und SPD. Diese wollten sie genauer bewerten können. Dieser Argumentation ist das Bundesverfassungsgericht nicht gefolgt. Die Abstimmung findet damit wie ursprünglich geplant statt. Nach dem tödlichen Angriff auf einen Zugbegleiter ist ein Urteil gefallen. Das Landgericht Zweibrücken verurteilte den 26-Jährigen zu 10 Jahren Haft. Die Anklage lautete Körperverletzung mit Todesfolge. Die Staatsanwaltschaft hatte 12 Jahre Haft gefordert. Der Mann hatte den Bahnmitarbeiter bei einer Fahrscheinkontrolle geschlagen. Das Opfer starb später im Krankenhaus. Der Fall löste eine bundesweite Debatte über die Sicherheit von Bahnmitarbeitern aus. Die britische Rocksängerin Bonnie Tyler ist tot. Sie starb im Alter von 75 Jahren. Das teilte ihre Familie mit. Anfang Mai musste sie notoperiert werden. Danach lag Tyler im künstlichen Koma. Im Juni erwachte sie wieder. Sie blieb aber auf der Intensivstation. Nun starb sie in einer Klinik in Portugal. Ende der 70er wurde sie zum Weltstar. Der Hit It's a Heartache machte sie berühmt. Ihre markante rauchige Stimme entstand nach einer Operation an ihren Stimmbändern. Die aktuellen Temperaturen. Köln-Bonn 29 Grad, Hamburg 24, Bremen auch 24 Grad, Berlin 24, Dresden 26 Grad, Frankfurt am Main 30 Grad, in Stuttgart 31, München 27, in Erfurt 25 und in Münster 26 Grad. Im Nordwesten bis zur Mitte, zum Teil länger stark bewölkt, es fallen aber nur vereinzelt ein paar Tropfen und im Laufe des Nachmittags und Abends nehmen die Auflockerungen dann zu. Gebietsweise bleibt es aber auch bis zum Abend stark bewölkt, im Südwesten ist es heute oft sonnig. Im restlichen Land gibt es einen überwiegend freundlichen Mix aus Sonne und Wolken. Bis zu 30 Grad sind wieder möglich.
3: Jetzt seid ihr wieder auf dem neuesten Stand. Weiter geht's mit der besten Playlist. Und euer Begleiter durch den Feierabend, das bin ich, Thomas Friemel. Los geht's.

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0: Und wie immer an dieser Stelle ein Blick in die Musikgeschichte mit dem Tagebuch der großen Hits.
1: 9. Juli 1984. Talk Talk sind mit Such a Shame neu in den Charts. It's a shame. Luke Reinhardt ist die Hauptfigur im Buch Der Würfler. Der Psychiater ist gelangweilt von seinem Leben, vom immer gleichen Trott. Die Routine frisst ihn auf. Er braucht Abwechslung. Also beginnt er, alle Entscheidungen durch Würfeln zu treffen. Er hört auf, Psychiater zu sein und startet ein komplett neues Leben. Um ihn und seinen neuen Lebensentwurf entsteht ein regelrechter Kult. Er bringt durch das Würfeln die gesellschaftliche Ordnung in Aufruhr und wird zum Staatsfeind. Dieses Buch ist das Lieblingsbuch von Mark Hollis, dem Frontmann von Talk Talk. Er liest es immer und immer wieder und verpackt die Geschichte in einen Song und gibt seinen Kommentar zur Handlung. Es ist eine Schande, was ein einziger Würfel auslösen kann. Und auch, dass man sich nicht zufrieden gibt und kein Ende findet mit dem

Gleich gibt's das Nachrichtenupdate. Was ist los in Deutschland und der Welt? Damit ihr mit On Radio gut informiert in den Feierabend kommt. Ich bin Thomas Friemel. Bis gleich.

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1: Ich bin Marvin Standke. Kindergeld in Deutschland soll künftig automatisch ausgezahlt werden. Der Bundestag hat dazu ein neues Gesetz beschlossen. Voraussetzung ist die Zustimmung des Bundesrats morgen. Dann müssen Eltern ab kommendem Jahr keine Anträge mehr stellen. Nötig ist nur die gewohnte Anmeldung beim Standesamt. Die weiteren Schritte laufen dann automatisch ab. Einzige Bedingung: der Staat kennt die Kontoverbindung eines Elternteils. Ziel ist es, Bürokratie abzubauen und Familien zu entlasten. Im vergangenen Jahr zahlte die Familienkasse rund 55 Milliarden Euro Kindergeld aus. Neue Eskalation zwischen den USA und dem Iran.
2: Nach US-Luftangriffen gehen die Attacken offenbar weiter. Der Iran meldet mehrere Explosionen in der Provinz Bush Air. Auch nahe eines Atomkraftwerks soll es einen Einschlag gegeben haben. In Bahrain und Jordanien ertönten daraufhin Warnsirenen. Die Revolutionsgarde griff erneut US-Stützpunkte in Bahrain und Kuwait an. Zuvor hatten die USA rund 90 Ziele im Iran attackiert. Getroffen wurden demnach Luftabwehr, Raketenlager und eine wichtige Eisenbahnbrücke. Ulrike Klein, Redaktion.
1: Die Abstimmung zur Krankenkassenreform kann morgen wie geplant stattfinden. Das Bundesverfassungsgericht hat zwei Eilanträge dagegen abgelehnt. Grüne und Linke wollten das Votum verschieben. Sie forderten mehr Zeit bis nach der Sommerpause. Und dafür sei die geplante Gesetzesänderung von Union und SPD. Diese wollten sie genauer bewerten können. Dieser Argumentation ist das Bundesverfassungsgericht nicht gefolgt. Die Abstimmung findet damit wie ursprünglich geplant statt. Nach dem tödlichen Angriff auf einen Zugbegleiter ist ein Urteil gefallen. Das Landgericht Zweibrücken verurteilte den 26-Jährigen zu 10 Jahren Haft. Die Anklage lautete Körperverletzung mit Todesfolge. Die Staatsanwaltschaft hatte 12 Jahre Haft gefordert. Der Mann hatte den Bahnmitarbeiter bei einer Fahrscheinkontrolle geschlagen. Das Opfer starb später im Krankenhaus. Der Fall löste eine bundesweite Debatte über die Sicherheit von Bahnmitarbeitern aus. Die britische Rocksängerin Bonnie Tyler ist tot. Sie starb im Alter von 75 Jahren. Das teilte ihre Familie mit. Anfang Mai musste sie notoperiert werden. Danach lag Tyler im künstlichen Koma. Im Juni erwachte sie wieder. Sie blieb aber auf der Intensivstation. Nun starb sie in einer Klinik in Portugal. Ende der 70er wurde sie zum Weltstar. Der Hit It's a Heartache machte sie berühmt. Ihre markante, rauchige Stimme entstand nach einer Operation an ihren Stimmbändern. Die aktuellen Temperaturen: Köln-Bonn 29 Grad, Hamburg 24, Bremen auch 24 Grad, Berlin 24, Dresden 26 Grad, Frankfurt am Main 30 Grad, in Stuttgart 31, München 27, in Erfurt 25 und in Münster 26 Grad. Im Nordwesten bis zur Mitte zum Teil länger stark bewölkt, es fallen aber nur vereinzelt ein paar Tropfen und im Laufe des Nachmittags und Abends nehmen die Auflockerungen dann zu. Gebietsweise bleibt es aber auch bis zum Abend stark bewölkt, im Südwesten ist es heute oft sonnig. Im restlichen Land gibt es einen überwiegend freundlichen Mix aus Sonne und Wolken. Bis zu 30 Grad sind wieder möglich.

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1: Ich bin Marvin Standke. Kindergeld in Deutschland soll künftig automatisch ausgezahlt werden. Der Bundestag hat dazu ein neues Gesetz beschlossen. Voraussetzung ist die Zustimmung des Bundesrats morgen. Dann müssen Eltern ab kommendem Jahr keine Anträge mehr stellen. Nötig ist nur die gewohnte Anmeldung beim Standesamt. Die weiteren Schritte laufen dann automatisch ab. Einzige Bedingung, der Staat kennt die Kontoverbindung eines Elternteils. Ziel ist es, Bürokratie abzubauen und Familien zu entlasten. Im vergangenen Jahr zahlte die Familienkasse rund 55 Milliarden Euro Kindergeld aus. Der Iran hat erneut US-Militärstützpunkte angegriffen. Betroffen waren Ziele in Jordanien und Bahrain.
2: In beiden Ländern ertönten Warnsirenen. Das meldeten die örtlichen Behörden. Jordanische Streitkräfte schossen 8 Raketen ab. Im Iran gab es mehrere Explosionen in Bush Air. Das meldete die Nachrichtenagentur Fars. Ein Geschoss soll nahe eines Atomkraftwerks eingeschlagen sein. Die USA äußerten sich bisher nicht dazu. Zuvor hatten die USA rund 90 Ziele im Iran attackiert. Getroffen wurden unter anderem Luftabwehrsysteme und Raketenlager. Auch eine wichtige Eisenbahnbrücke wurde getroffen. Sie verbindet den Iran mit China und Russland. Ulrike Klein, Redaktion.
1: Vor allen VW-Standorten in Deutschland gab es heute Proteste. Beschäftigte demonstrierten gegen die Sparpläne des Konzerns. Der Betriebsrat forderte Klarheit über die Kürzungen. Laut Medienberichten sind bis zu 100.000 Jobs weltweit bedroht. Betroffen sein könnten auch mehrere deutsche Werke. Im Gespräch sind Zwickau, Emden, Hannover und Neckarsulm. Sie könnten in den kommenden Jahren schließen. Heute berät der Aufsichtsrat über die Sparpläne. Konkrete Beschlüsse werden dabei noch nicht erwartet. Die Abstimmung zur Krankenkassenreform kann morgen wie geplant stattfinden. Das Bundesverfassungsgericht hat 2 Eilanträge dagegen abgelehnt. Grüne und Linke wollten das Votum verschieben. Sie forderten mehr Zeit bis nach der Sommerpause. Grund dafür sei die geplante Gesetzänderung von Union und SPD. Diese wollten sie genauer bewerten können. Dieser Argumentation ist das Bundesverfassungsgericht aber nicht gefolgt. Die Abstimmung findet damit wie ursprünglich geplant statt. Und die britische Rocksängerin Bonnie Tyler ist tot. Sie wurde 75 Jahre alt. Das gab ihre Familie bekannt. Anfang Mai musste sie notoperiert werden. Danach lag sie im künstlichen Koma. Im Juni erwachte sie wieder. Sie blieb aber auf der Intensivstation. Nun starb sie in einer Klinik in Portugal. Ende der 70er wurde Tyler zum Weltstar. Berühmt machte sie der Hit It's a Heartache. Ihre raue Stimme entstand nach einer Stimmbandoperation. Die aktuellen Temperaturen. Köln-Bonn 29 Grad, Hamburg 24, Bremen auch 24 Grad, Berlin 24, Dresden 26 Grad, Frankfurt am Main 30 Grad, in Stuttgart 31, München 27, in Erfurt 25 und in Münster 26 Grad. Im Nordwesten bis zur Mitte, zum Teil länger stark bewölkt, es fallen aber nur vereinzelt ein paar Tropfen und im Laufe des Nachmittags und Abends nehmen die Auflockerungen dann zu. Gebietsweise bleibt es aber auch bis zum Abend stark bewölkt, im Südwesten ist es heute oft sonnig. Im restlichen Land gibt es einen überwiegend freundlichen Mix aus Sonne und Wolken. Bis zu 30 Grad sind wieder möglich.

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1: Ich bin Marvin Standke. Kindergeld in Deutschland soll künftig automatisch ausgezahlt werden. Der Bundestag hat dazu ein neues Gesetz beschlossen. Voraussetzung ist die Zustimmung des Bundesrats morgen. Dann müssen Eltern ab kommendem Jahr keine Anträge mehr stellen. Nötig ist nur die gewohnte Anmeldung beim Standesamt. Die weiteren Schritte laufen dann automatisch ab. Einzige Bedingung, der Staat kennt die Kontoverbindung eines Elternteils. Ziel ist es, Bürokratie abzubauen und Familien zu entlasten. Im vergangenen Jahr zahlte die Familienkasse rund 55 Milliarden Euro Kindergeld aus. Der Iran hat erneut US-Militärstützpunkte angegriffen. Betroffen waren Ziele in Jordanien und Bahrain.
2: In beiden Ländern ertönten Warnsirenen. Das meldeten die örtlichen Behörden. Jordanische Streitkräfte schossen 8 Raketen ab. Im Iran gab es mehrere Explosionen in Bush Air. Das meldete die Nachrichtenagentur Fars. Ein Geschoss soll nahe eines Atomkraftwerks eingeschlagen sein. Die USA äußerten sich bisher nicht dazu. Zuvor hatten die USA rund 90 Ziele im Iran attackiert. Getroffen wurden unter anderem Luftabwehrsysteme und Raketenlager. Auch eine wichtige Eisenbahnbrücke wurde getroffen. Sie verbindet den Iran mit China und Russland. Ulrike Klein, Redaktion.
1: Vor allen VW-Standorten in Deutschland gab es heute Proteste. Beschäftigte demonstrierten gegen die Sparpläne des Konzerns. Der Betriebsrat forderte Klarheit über die Kürzungen. Laut Medienberichten sind bis zu 100.000 Jobs weltweit bedroht. Betroffen sein könnten auch mehrere deutsche Werke. Im Gespräch sind Zwickau, Emden, Hannover und Neckarsulm. Sie könnten in den kommenden Jahren schließen. Heute berät der Aufsichtsrat über die Sparpläne. Konkrete Beschlüsse werden dabei noch nicht erwartet. Die Abstimmung zur Krankenkassenreform kann morgen wie geplant stattfinden. Das Bundesverfassungsgericht hat 2 Eilanträge dagegen abgelehnt. Grüne und Linke wollten das Votum verschieben. Sie forderten mehr Zeit bis nach der Sommerpause. Grund dafür sei die geplante Gesetzänderung von Union und SPD. Diese wollten sie genauer bewerten können. Dieser Argumentation ist das Bundesverfassungsgericht aber nicht gefolgt. Die Abstimmung findet damit wie ursprünglich geplant statt. Und die britische Rocksängerin Bonnie Tyler ist tot. Sie wurde 75 Jahre alt. Das gab ihre Familie bekannt. Anfang Mai musste sie notoperiert werden. Danach lag sie im künstlichen Koma. Im Juni erwachte sie wieder. Sie blieb aber auf der Intensivstation. Nun starb sie in einer Klinik in Portugal. Ende der 70er wurde Tyler zum Weltstar. Berühmt machte sie der Hit It's a Heartache. Ihre raue Stimme entstand nach einer Stimmbandoperation. Die aktuellen Temperaturen. Köln-Bonn 29 Grad, Hamburg 24, Bremen auch 24 Grad, Berlin 24, Dresden 26 Grad, Frankfurt am Main 30 Grad, in Stuttgart 31, München 27, in Erfurt 25 und in Münster 26 Grad. Im Nordwesten bis zur Mitte, zum Teil länger stark bewölkt, es fallen aber nur vereinzelt ein paar Tropfen und im Laufe des Nachmittags und Abends nehmen die Auflockerungen dann zu. Gebietsweise bleibt es aber auch bis zum Abend stark bewölkt, im Südwesten ist es heute oft sonnig. Im restlichen Land gibt es einen überwiegend freundlichen Mix aus Sonne und Wolken. Bis zu 30 Grad sind wieder möglich.

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1: Ich bin Marvin Standke. Deutschland kauft Marschflugkörper vom Typ Tomahawk. Das kündigte Bundeskanzler Friedrich Merz im Bundestag an. Die Einigung erfolgte laut Merz beim NATO-Gipfel in Ankara. Mit den Waffen schließe Deutschland eine strategische Lücke. Die Tomahawks erreichen Ziele bis zu 2500 Kilometer Entfernung. Damit könnten sie auch russisches Hinterland erreichen. Die genaue Zahl der Raketen ist bislang unbekannt. Verteidigungsminister Pistorius sieht ein Signal der Abschreckung. Kritik kommt von der AfD wegen der Aufrüstung. Nach US-Angriffen hat Iran weitere Raketen abgefeuert. Ziel war laut Revolutionsgarde ein jordanischer Militärstützpunkt.
2: 10 ballistische Raketen seien auf Asrak geflogen. Jordanien meldet, 8 Geschosse konnten abgefangen werden. Über Schäden oder Opfer gibt es bislang keine Berichte. Auch Bahrain meldet abgewehrte Angriffe auf US-Stellungen. Iran droht mit weiteren Attacken in der Region. Zuvor hatten die USA iranische Ziele angegriffen. Rund 90 militärische Einrichtungen seien getroffen worden. Ulrike Klein, Redaktion.
1: Kindergeld in Deutschland soll künftig automatisch ausgezahlt werden. Der Bundestag hat dazu ein neues Gesetz beschlossen. Voraussetzung ist die Zustimmung des Bundesrats morgen. Dann müssen Eltern ab kommendem Jahr keine Anträge mehr stellen. Nötig ist nur die gewohnte Anmeldung beim Standesamt. Die weiteren Schritte laufen dann automatisch ab. Einzige Bedingung, der Staat kennt die Kontoverbindung eines Elternteils. Ziel ist es, Bürokratie abzubauen und Familien zu entlasten. Im vergangenen Jahr zahlte die Familienkasse rund 55 Milliarden Euro Kindergeld aus. Und die britische Rocksängerin Bonnie Tyler ist tot. Sie starb im Alter von 75 Jahren. Das teilte ihre Familie mit. Anfang Mai musste sie notoperiert werden. Danach lag Tyler im künstlichen Koma. Im Juni erwachte sie wieder, blieb aber auf der Intensivstation. Nun starb sie in einer Klinik in Portugal. Ende der 70er wurde sie zum Weltstar. Der Hit It's a Heartache machte sie berühmt. Ihre markante rauchige Stimme entstand nach einer Operation an ihren Stimmbändern. Die Tiefstwerte in Deutschland 19 bis 9 Grad. Neben einigen Wolken bleibt es jetzt aber die meiste Zeit trocken. Die Aussichten sonnig, warm und die meiste Zeit trocken im Norden und Osten. Eventuell kompaktere Wolken. Das Ganze bei 24 bis 31 Grad.

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1: Ich bin Marvin Standke. Deutschland kauft Marschflugkörper vom Typ Tomahawk. Das kündigte Bundeskanzler Friedrich Merz im Bundestag an. Die Einigung erfolgte laut Merz beim NATO-Gipfel in Ankara. Mit den Waffen schließe Deutschland eine strategische Lücke. Die Tomahawks erreichen Ziele bis zu 2500 Kilometer Entfernung. Damit könnten sie auch russisches Hinterland erreichen. Die genaue Zahl der Raketen ist bislang unbekannt. Verteidigungsminister Pistorius sieht ein Signal der Abschreckung. Kritik kommt von der AfD wegen der Aufrüstung. Nach US-Angriffen hat Iran weitere Raketen abgefeuert. Ziel war laut Revolutionsgarde ein jordanischer Militärstützpunkt.
2: 10 ballistische Raketen seien auf Asrak geflogen. Jordanien meldet, 8 Geschosse konnten abgefangen werden. Über Schäden oder Opfer gibt es bislang keine Berichte. Auch Bahrain meldet abgewehrte Angriffe auf US-Stellungen. Iran droht mit weiteren Attacken in der Region. Zuvor hatten die USA iranische Ziele angegriffen. Rund 90 militärische Einrichtungen seien getroffen worden. Ulrike Klein, Redaktion.
1: Kindergeld in Deutschland soll künftig automatisch ausgezahlt werden. Der Bundestag hat dazu ein neues Gesetz beschlossen. Voraussetzung ist die Zustimmung des Bundesrats morgen. Dann müssen Eltern ab kommendem Jahr keine Anträge mehr stellen. Nötig ist nur die gewohnte Anmeldung beim Standesamt. Die weiteren Schritte laufen dann automatisch ab. Einzige Bedingung, der Staat kennt die Kontoverbindung eines Elternteils. Ziel ist es, Bürokratie abzubauen und Familien zu entlasten. Im vergangenen Jahr zahlte die Familienkasse rund 55 Milliarden Euro Kindergeld aus. Und die britische Rocksängerin Bonnie Tyler ist tot. Sie starb im Alter von 75 Jahren. Das teilte ihre Familie mit. Anfang Mai musste sie notoperiert werden. Danach lag Tyler in künstlichem Koma. Im Juni erwachte sie wieder, blieb aber auf der Intensivstation. Nun starb sie in einer Klinik in Portugal. Ende der 70er wurde sie zum Weltstar. Der Hit It's a Heartache machte sie berühmt. Ihre markante, rauchige Stimme entstand nach einer Operation an ihren Stimmbändern. Die Tiefstwerte in Deutschland 19 bis 9 Grad. Neben einigen Wolken bleibt es jetzt aber die meiste Zeit trocken. Die Aussichten sonnig, warm und die meiste Zeit trocken im Norden und Osten. Eventuell kompaktere Wolken. Das Ganze bei 24 bis 31 Grad.

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1: Ich bin Marvin Stanke und das war der Tag. Bundeskanzler Merz hat im Bundestag die Bilanz der Regierungskoalition verteidigt. Im ersten Regierungsjahr sei viel geschehen, sagte er. Das bedeutet einen Aufbruch für Deutschland. Merz rief zu einer selbstbewussten Reformdebatte auf. Deutschland solle wirtschaftlich stark und verteidigungsfähig bleiben. Zudem kündigte er den Kauf von Tomahawk-Marschflugkörpern an. Darauf habe man sich beim NATO-Gipfel in Ankara geeinigt. AfD-Chef Chrupalla kritisierte einen Rüstungsrausch der Regierung. Nach dem tödlichen Angriff auf einen Zugbegleiter in Rheinland-Pfalz ist ein Urteil gefallen. Das Landgericht Zweibrücken verurteilte den 26-jährigen Angeklagten zu 10 Jahren Haft. Die Anklage lautete Körperverletzung mit Todesfolge. Die Staatsanwaltschaft hatte 12 Jahre Haft gefordert. Der Mann hatte den Bahnmitarbeiter bei einer Fahrscheinkontrolle geschlagen. Das Opfer starb später im Krankenhaus. Der Fall löste eine bundesweite Debatte über die Sicherheit von Bahnmitarbeitenden aus. Und die britische Rocksängerin Bonnie Tyler ist tot. Sie starb im Alter von 75 Jahren. Das teilte ihre Familie mit. Anfang Mai musste sie notoperiert werden. Danach lag Tyler im künstlichen Koma. Im Juni erwachte sie wieder, blieb aber auf der Intensivstation. Nun starb sie in einer Klinik in Portugal. Ende der 70er wurde sie zum Weltstar. Der Hit It's a Heartache machte sie berühmt. Ihre markante, rauchige Stimme entstand nach einer OP an ihren Stimmbändern. Die Tiefstwerte in Deutschland 19 bis 9 Grad. Neben einigen Wolken bleibt es jetzt aber die meiste Zeit trocken. Die Aussichten sonnig, warm. Und die meiste Zeit trocken im Norden und Osten. Eventuell kompaktere Wolken. Das Ganze bei 24 bis 31 Grad.

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1: Ich bin Marvin Stanke und das war der Tag. Bundeskanzler Merz hat im Bundestag die Bilanz der Regierungskoalition verteidigt. Im ersten Regierungsjahr sei viel geschehen, sagte er. Das bedeute einen Aufbruch für Deutschland. Merz rief zu einer selbstbewussten Reformdebatte auf. Deutschland solle wirtschaftlich stark und verteidigungsfähig bleiben. Zudem kündigte er den Kauf von Tomahawk-Marschflugkörpern an. Darauf habe man sich beim NATO-Gipfel in Ankara geeinigt. AfD-Chef Chrupalla kritisierte einen Rüstungsrausch der Regierung. Nach dem tödlichen Angriff auf einen Zugbegleiter in Rheinland-Pfalz ist ein Urteil gefallen. Das Landgericht Zweibrücken verurteilte den 26-jährigen Angeklagten zu 10 Jahren Haft. Die Anklage lautete Körperverletzung mit Todesfolge. Die Staatsanwaltschaft hatte 12 Jahre Haft gefordert. Der Mann hatte den Bahnmitarbeiter bei einer Fahrscheinkontrolle geschlagen. Das Opfer starb später im Krankenhaus. Der Fall löste eine bundesweite Debatte über die Sicherheit von Bahnmitarbeitenden aus. Und die britische Rocksängerin Bonnie Tyler ist tot. Sie starb im Alter von 75 Jahren. Das teilte ihre Familie mit. Anfang Mai musste sie notoperiert werden. Danach lag Tyler im künstlichen Koma. Im Juni erwachte sie wieder, blieb aber auf der Intensivstation. Nun starb sie in einer Klinik in Portugal. Ende der 70er wurde sie zum Weltstar. Der Hit It's a Heartache machte sie berühmt. Ihre markante, rauchige Stimme entstand nach einer OP an ihren Stimmbändern. Die Tiefstwerte in Deutschland 19 bis 9 Grad. Neben einigen Wolken bleibt es jetzt aber die meiste Zeit trocken. Die Aussichten sonnig, warm. Und die meiste Zeit trocken im Norden und Osten. Eventuell kompaktere Wolken. Das Ganze bei 24 bis 31 Grad.

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